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1: Im Studio Cornelius Dreger. Gemeinsame Übungen, neue Technologien und eine neue Taskforce. Die Ostseestaaten wollen beim Thema Drohnenabwehr künftig enger zusammenarbeiten. Das wurde bei einem Treffen der Innenminister in Flensburg vereinbart. Die neue Sicherheitstaskforce soll aber auch auf andere hybride Bedrohungen reagieren, so Bundesinnenminister Dobrindt.
2: Wir reden hier in der Ostsee von gekappten Unterwasserkabeln, von Anschlagsversuchen, von Desinformationskampagnen. Alles dient der Destabilisierung unserer Gesellschaften, der Politik, unserer Demokratien.
1: Das Land Berlin wird nach einem Hackerangriff erpresst, will laut regierendem Bürgermeister Wegner aber nicht auf die Forderung eingehen. Mitte August hatte die Attacke die Berliner Behörden zum Teil lahmgelegt. Es wird immer noch geprüft, welche Daten gestohlen wurden. Die Hacker behaupten laut einem Spiegelbericht, an etliche Daten gekommen zu sein und sie drohen damit, sie zu veröffentlichen, sollten sie nicht gut 2 Millionen Euro in Bitcoin bekommen. US-Präsident Trump hat einen Öldeal mit Venezuela verkündet. Die USA erhalten die Mehrheitskontrolle über 65 Milliarden Barrel venezolanisches Erdöl. Die US-Ölreserven würden sich dadurch mehr als verdoppeln. Im Januar hatten die USA Venezuelas damaligen Präsidenten Maduro gefangen genommen. Norwegen hat einen neuen König. Nach dem Tod von Harald V. ist jetzt automatisch sein Sohn Håkon aufgerückt. Eine Krönung ist dafür nicht notwendig. Harald war gestern im Alter von 89 Jahren gestorben. Die Trauer in Norwegen und die Anteilnahme in ganz Europa ist groß. Der FC Bayern macht zum Bundesliga-Start genau da weiter, wo er vor der Sommerpause aufgehört hat. Im Eröffnungsspiel gegen den VfB Stuttgart haben die Bayern am Ende deutlich mit 5:1 gewonnen. Das Team von Trainer Vincent Kompany ließ sich auch nicht vom zwischenzeitlichen Ausgleich der Stuttgarter schocken. Bayern-Spieler und Torschütze zum 4:1 Alexander Pavlovic sagte bei Sky:
3: Wir haben von Anfang bis Ende alles gegeben und es ist oft gegen Stuttgart so, dass sie mit der zweiten Hälfte ein bisschen einbrechen, nicht mehr so viel Kraft haben und es war heute wieder so und wir machen immer weiter, hören nicht auf und machen unsere Tore.
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4: 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Viele Wolken gibt es heute, an der Nordseeküste regnet es zwischendurch, sonst startet der Tag erst freundlich, später ziehen mehr Wolken rein und ab und zu kommt mal ein kurzer Schauer runter, am Abend wird es im Westen dann nasser. Dazu Höchstwerte von 20 bis 28 Grad. Morgen bleibt es oft wolkig mit Schauern, sonst meist trocken bei bis zu 29 Grad.

0: Frechheit, ich denke ja nicht dran.
1: Eine Mark wirst du wohl haben. Eine Kleine.
0: Kein Pfennig.
1: Eine Zerlatschte.
0: Nein.
1: Also hast du keine?
0: Ha, ich habe viele.
1: Da gibst du mir viele.
0: Nein, ich gebe dir gar keine.
1: Oder gib mir mal eine Mark.
0: Na, wozu das Geld überhaupt?
1: Ich wollte gerne mit dem Bienenmeister entschnatteln. Wir wollen ihn schleppern.
0: Von meinem Geld wollt ihr euch besorgen?
1: Nun denkst du vielleicht, wir versaufen unseres?
0: So. Für Alkohol kein Pfennig.
1: Warum denn nicht?
0: Alkohol ist schädlich.
1: Ach, Käse. Alkohol ist gesund.
0: Wer sagt denn das?
1: Meine Großmutter, die reibt sich mal das Bein ein mit Alkohol.
0: Ah, nur vielleicht gegen Rheumatismus.
1: Nun, wir haben Rheumatismus im Halse.
0: Ja, ja.
1: Gib mir noch mal eine Mark.
0: Nein, ich habe Mensch, dir eben erklärt, Kinder. Alkohol ist schädlich. Ach. Ich kann es dir sogar beweisen.
1: So?
0: Meine Eltern haben mir früher nie Alkohol gegeben,
1: nee?
0: Weil Alkohol dumm macht.
1: Ach, und wer hat dir später welchen gegeben?
0: So, jetzt reicht's aber nicht.
1: Aber eine Mark wirst du doch haben. Eine Mark.
0: Ja, damit Ruhe und Frieden wird gut. Ich verspreche dir eine Mark.
1: Du versprichst mir eine Mark?
0: Aber nicht umsonst.
1: Was ist denn hier umsonst?
0: Für ein Rätsel.
1: Vor Rätsel sollst du deinen Willen haben.
0: Was?
1: Ich gebe dir das Rätsel und du gibst mir die Mark. Pass auf. Noch sonst weiß ich wieder nicht. Ein Rätsel von einer Mark. Was ist, wenn der Affe auf den Baum klettert? Ne?
0: Was soll denn da sein?
1: Das ist ein Affe, wenn ich auf der Erde.
0: Ach,
1: los, gib das Geld her.
0: Aber nicht für
1: was
0: so.
1: Denn? Noch kein Geld?
0: Na, ich denke ja.
1: Du hast gesagt, du rätst in einem Mark.
0: Nicht für sowas.
1: Das hältst du nicht für möglich. Na, noch eins. Zwei von einem Mark hat es überhaupt noch nie gegeben. Zwei von einem Mark.
0: Was?
1: Na, noch eins. Du Ausbeuter.
0: Ach, Ausbeuter.
1: Zwei Rätsel von einem Mark. Pass auf. Was ist, wenn zwei Affen auf den Baum klettern?
0: Ja? Das ist ja leicht. Das sind eben zwei Affen weniger auf der Erde.
1: Nee, das ist ein Affe mehr auf dem Baum. Und jetzt kriege ich das Geld.
0: Ich denke ja nicht dran.
1: Was denn noch?
0: Ach, für
1: ey, Geld?
0: Sowas.
1: Du hast doch versprochen. Ach. Mensch, alles versprechen und nicht halten. Du gehörst ins Wohnungsamt.
0: Wie komme ich dazu, für mein Geld deine blöden Rätsel zu raten? Ich werde dir eins aufgeben und wenn du es rausbekommst, bekommst du auch die Macht.
1: Was, wenn ich her ein bisschen später, wenn ich es rauskriege, jedes Rätsel kriege ich raus. Gibt überhaupt kein Rätsel, was ich nicht dahinschmettere.
0: Ach, gib doch nicht so an, du verhinderter Halbstarker.
1: Was? Halbstarker?
0: Ja.
1: Du verwechselst mich wohl mit der Opa und Kaffee. Gib mir noch mal die Mark.
0: Also pass auf. Ich, zwei Rädern?
1: Kenn ich.
0: Kennst du nicht.
1: Mensch, wenn einer sagt zwei Räder, weiß man ja, was da kommt.
0: Da weiß man nicht, was kommt.
1: Mensch, ich bin ja nicht dämlich, nicht?
0: So. Muss ich enttäuschen, der Bühnenmeister hat vorhin zu mir gesagt, der Kurs ist für mich dämlich.
1: Was, das hat der Bühnenmeister gesagt?
0: Er wollte mir es sogar schriftlich geben.
1: Hast du genommen?
0: Nee. Das,
1: Gott sei Dank.
0: Das habe ich dem auch so geglaubt. Also pass auf, zwei Räder.
1: Das kenne ich.
0: Eine Stange.
1: Zwei Räder, eine Stange.
0: Eine Querstange, eine Lampe. Ein Henkel.
1: Ein Henkel. Ein Henkel?
0: Ja.
1: Ein Henkel?
0: Ja.
1: Zwei Räder, eine Henkel?
0: Ja.
1: Hast du doch richtig drauf gehört?
0: Natürlich.
1: Ein Henkel?
0: Ja.
1: Hast du dich da ohne anschmieren lassen?
0: Nein.
1: Eine Lampe?
0: Ja.
1: Und eine Henkel?
0: Ja.
1: Da hat doch wieder einer was versaut.
0: Ach, wow.
1: Und eine Querstange?
0: Ja.
1: Und eine Henkel?
0: Und ein Henkel.
1: Ist es von Export bestimmt?
0: Nein.
1: Mensch, wenn das mit dem Henkel nicht wäre, dann würde ich sagen, das ist ein Fahrrad.
0: Das lachen Eberhard, das ist sogar ein Fahrrad.
1: Was, das ist ein Fahrrad?
0: Ja.
1: Was, und der Henkel?
0: Das habe ich nur gesagt, damit das Rätsel ein bisschen schwerer wird.
1: Oh,
0: 1-0.
1: Du bist mich reinlässt.
0: Ja.
1: Halt, da habe ich auch eins. Pass auf. Es steht unterm Bett.
0: Na.
1: Ich hab's ja selber gesehen. Man braucht's nachts, wenn man aufsteht.
0: Halt, das passt aber nicht hier rein.
1: Aber unter's Bett passt. Ist auch ein Henkel dran.
0: Weißt du nicht, was?
1: Nicht welche. Ach, nicht welche. Willst du mal alles wissen? Das sind die Hausschuhe.
0: Was, die Hausschuhe?
1: Ja, mit den Henkel habe ich bloß gesagt, damit es schwerer wird.
0: Oh.
1: Also, es war ein bisschen schwer. Halt, ich am leichtes für dich. Ganz leicht. Also, der Unterschied zwischen einem Saxophon und einem Sack Mehl, ne?
0: Zwischen einem Saxophon?
1: Und einem Sack Mehl. Das ist ganz leicht. Ja. Das weißt du nicht?
0: Nee.
1: Muss ich mal reinblasen.
0: Also gut.
1: Und das Geld?
0: Die letzte Möglichkeit.
1: Was, sind immer noch kein Geld?
0: Moment.
1: Was, ihr Vierer von einem Mark?
0: Erst, wenn du eins rausbekommst.
1: Oh. Okay?
0: Ganz leichtes.
1: Oh.
0: Ein ganz leichtes. Es ist braun, hat vier Beine und bellt.
1: Braun, vier Beine und bellt, von der Mark.
0: Hm.
1: Jedes krieg ich raus. Geld ist sicher.
0: Ach, jedes.
1: Jedes
0: du machst aber auch intelligent, das Pulver hast du auch nicht erfunden.
1: Hab ich schon nicht. Willst du mir da was in die Schuhe schieben? Also von der Mark, pass auf. Braun hat vier Beine und bellt.
0: Ja.
1: Von der Mark?
0: Ja.
1: Von der Mark?
0: Ja.
1: Und bellt?
0: Ja.
1: Von der Mark?
0: Ja.
1: Hast du keinen Versächtfänger?
0: Aha.
1: Und bellt.
0: Na, was bellt denn? Die Kuh ist es nicht.
1: Heute ist alles möglich. Und bellt.
0: Was?
1: Ein Hund. Ich bläder, Heidi. Ein Hund.
0: Nein, das ist falsch.
1: Was, ein falscher Hund?
0: Das ist kein Hund, das ist eine Hündin. 2-0.
1: Was, eine Hündin?
0: Ja.
1: Ach, du willst mich blamieren?
0: Das will ich.
1: Freilich.
0: Ja.
1: Ha, ja. Das haben wir gerne. Komm her, komm her, komm her. Ich habe auch Rätsel für dich.
0: Bitte.
1: Pass auf. Sieht braun aus, hat vier Beine und bellt nicht.
0: Was?
1: Und bellt nicht und bellt nicht und hat noch nie gebellt.
0: So,
1: freilich.
0: Was ist denn das?
1: Das haben wir gerne. Er hat noch nie gebellt.
0: Was soll das sein?
1: Das ist auch Hund, der ist taubstumm.
0: Oh, jetzt bin ich am Ende, du.
1: Die Platte auch.

Freunde, ich kann euch sagen, das bewegt mich alles. Ich habe heute Morgen beim Frühstück in der Zeitung eine Überschrift gelesen. Mir wäre fast das Schnitzel vom Steak gefallen. Lach nicht, ich mach Trennkost. Was stand da? Ich war erschüttert. Schäferhund gekauft, Frau geleast. Ich war erschüttert. Wisst ihr warum? Ich bin einer von den wenigen gewesen, die den letzten internationalen Frauentag sehr ernst genommen haben. Ich weiß, als ich zu meiner Frau sagte, Schatz, die Tüten sind doch viel zu schwer für dich, geh doch zweimal. Lasst uns doch mal einen Augenblick über unsere lieben Frauen sprechen. Männer, fahrt doch irgendwo mit dem Auto mal hin. In irgendein Kaufhaus, Parkhaus, was steht da plötzlich dran an der Wand? Frauenparkplatz. Ich frage mich, was ist das? Kann man so eine alte da nass kostenlos abstellen oder was? Frauen und Autofahren, können wir ruhig mal drüber reden. Der Führerschein gibt der Frau das Recht, ein Auto oder eine Garageneinfahrt zu ruinieren. Der Trauschein gibt ihr das Recht, das Gleiche mit ihrem Mann zu machen. Es ist aber... Guck mal, einige werden nachdenklich. Und das ist richtig so. Glaubst du, ich stehe hier umsonst? Ich will was erreichen. Ist dir schon mal aufgefallen, wenn Männer sich scheiden lassen, nehmen sie lieber das Auto mit als das Baby. Aber wo ist der Unterschied? Beide machen Lärm, beide stinken, beide kosten Unterhalt. Ja. Ist das so? Und dann gibt es diese ganzen, diese neuen Gesetze. Hast du es gelesen? Vergewaltigung in der Ehe ist jetzt strafbar. Ich finde das in Ordnung. Wir Männer müssen geschützt werden.

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1: Im Studio Cornelius Dreger. Schönen guten Morgen. Deutschland und die anderen Ostseestaaten wollen beim Thema Drohnenabwehr enger zusammenarbeiten und auch auf andere Bedrohungen wie Desinformationskampagnen oder gekappte Unterwasserkabel stärker reagieren. Bei einem Treffen der Innenminister in Flensburg wurde vereinbart, dafür eine neue Taskforce zu gründen. Bundesinnenminister Dobrindt sagte:
2: Unser Ziel ist es, dass wir noch stärker gemeinsam innerhalb des Ostseeraums, innerhalb Europas abgestimmt uns gegen diese hybriden Bedrohungen schützen. Wir wollen schlichtweg schneller aufklären, abschrecken, abwehren.
1: Eine Hackergruppe erpresst das Land Berlin und droht offenbar damit, gestohlene Daten zu veröffentlichen. Tom Husse mit den Einzelheiten.
3: Mitte August hatte ein Hackerangriff die Berliner Verwaltung zum Teil über Tage lahmgelegt. Nun behaupten die Hacker laut Spiegel, dabei eine erhebliche Menge Daten gestohlen zu haben. Und diese Daten wollen sie nun veröffentlichen, sollten sie nicht gut 2 Millionen Euro in Bitcoin bekommen. Berlins regierender Bürgermeister Wegner hat jedoch schon erklärt, man werde sich nicht erpressen lassen. Es werde mit Hochdruck daran gearbeitet, die Täter zu fassen.
1: Soll Island wieder mit der EU über einen Beitritt verhandeln? Über genau diese Frage können die Menschen in Island heute abstimmen. Hintergrund sind die Grönland-Übernahmedrohungen von US-Präsident Trump. Die haben einen EU-Beitritt für die isländische Regierung attraktiver gemacht. Norwegen hat einen neuen König. Nach dem Tod von Harald V. ist jetzt automatisch sein Sohn Håkon aufgerückt. Eine Krönung ist dafür nicht notwendig. Harald war gestern im Alter von 89 Jahren gestorben. Die Trauer in Norwegen und die Anteilnahme in ganz Europa ist groß. Der FC Bayern München hat das Bundesliga-Eröffnungsspiel klar gewonnen. Gegen den VfB Stuttgart hieß es am Ende 5:1. Bayern-Trainer Vincent Kompany sagte bei Sky:
4: Am Anfang war unheimlich schwierig, aber das ist normal. Wir wissen, dass Stuttgart ist einfach körperlich und physisch sehr, sehr stark. Haben auch gute offensive Spiele, haben letzte Saison auch viele Tore gemacht. Aber wir sind ruhig geblieben und die Chancen sind immer größer geworden. Und am Ende glaube ich, dass wir verdient gewonnen haben, aber das war nicht leicht.
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5: Mit KI-Support. Viele Wolken gibt es heute, an der Nordseeküste regnet es zwischendurch, sonst startet der Tag erst freundlich, später ziehen mehr Wolken rein und ab und zu kommt mal ein kurzer Schauer runter, am Abend wird es im Westen dann nasser. Dazu Höchstwerte von 20 bis 28 Grad. Morgen bleibt es oft wolkig mit Schauern, sonst meist trocken bei bis zu 29 Grad.

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1: Die drei amerikanischen Astronauten Purdy, Eldon und Brown sind zu dieser Stunde Gäste des Bundespräsidenten. Ab morgen werden sie auf einer Tournee die größten Städte der Bundesrepublik besuchen. Da keiner der drei Astronauten für ein Interview zur Verfügung stand, baten wir Raumpilot Major Gary Wycliffe zu uns ins Studio, der sich seit 1964 bereits zweimal auf einer Mondumlaufbahn befand. Wir möchten ihm Fragen stellen, die uns weniger der technischen als der menschlichen Seite der Raumfahrt näher bringen sollen. Mr. Wycliffe, you are, I understand, an astronaut with considerable experience in deep space flight and have in fact been twice around the moon.
2: Wie bitte?
1: Oh, Sie sprechen Deutsch.
2: Jawohl.
1: Ja, dann ist ja alles viel einfacher. Also, Sie waren bereits zweimal auf einer Mondumlaufbahn.
2: Nein.
1: Nicht? Aha. Also, aber schließlich sind Sie ja Astronaut, nicht wahr?
2: Nein.
1: Nicht? Aber nach meiner Information, sind Sie sicher, dass Sie nicht Astronaut sind?
2: Ja.
1: Aha. Und Sie sind nicht früher mal Astronaut gewesen?
2: Nein, ich bin Verwaltungsinspektor.
1: Bitte?
2: Ich bin Verwaltungsinspektor.
1: Ah ja, Verwaltungsinspektor. Herr...
2: Wieland.
1: Herr Wieland. Verwaltungsinspektor, das ist ein erregender, abenteuerlicher Beruf.
3: Ja,
1: Um als Verwaltungsinspektor unter Tausenden von Bewerbern in die engere Wahl zu kommen, mussten Sie sich ungewöhnlich harten körperlichen Tests unterziehen.
2: Nein.
1: Nicht, aha. Und die Schwerelosigkeit ist auch wohl nicht das Hauptproblem des Verwaltungsapparates.
2: Nein.
1: Herr Wieland, was war bisher die äußerste Beschleunigung, der Sie ausgesetzt waren?
3: Ja, alles in allem in 18 Sekunden auf 100. Mein Wagen...
1: Und Ihr Kreislauf hat bisher nicht darunter gelitten?
3: Nein.
1: Nicht? Aha, das ist erstaunlich. Herr Wieland, Sie sind verheiratet?
3: Ja.
1: Sie haben nicht den Eindruck, dass Ihr Beruf für Ihre Gattin eine unzumutbare Belastung darstellt?
3: Nein.
1: Sie vertreten also auch nicht die Ansicht, dass Verwaltungsbeamte grundsätzlich unverheiratet bleiben sollten?
3: Nein.
1: Nicht? Ja. Was war bisher die äußerste Entfernung von der Erdoberfläche, in der Sie gearbeitet haben?
3: Ja, wir arbeiten jetzt im dritten Obergeschoss.
1: Haben Sie jemals befürchtet, einmal von dort oben nicht mehr zurückzukehren?
3: Nein.
1: Nicht. Aber trotzdem können Sie wohl fest damit rechnen, dass Ihnen nach dem Ausscheiden aus dem Verwaltungsdienst eine repräsentative Stellung in der Industrie angeboten wird.
4: Was?
1: Herr Wieland, wir danken Ihnen für dieses Gespräch.

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1: Im Studio Cornelius Dreger. Schönen guten Morgen. Gemeinsame Übungen, neue Technologien und eine neue Taskforce. Die Ostseestaaten wollen beim Thema Drohnenabwehr künftig enger zusammenarbeiten. Das wurde bei einem Treffen der Innenminister in Flensburg vereinbart. Die neue Sicherheitstaskforce soll aber auch auf andere hybride Bedrohungen reagieren, so Bundesinnenminister Dobrindt.
2: Wir reden hier in der Ostsee von gekappten Unterwasserkabeln, von Anschlagsversuchen, von Desinformationskampagnen. Alles dient der Destabilisierung unserer Gesellschaften, der Politik, unserer Demokratien.
1: Das Land Berlin wird nach einem Hackerangriff erpresst, will laut regierendem Bürgermeister Wegner aber nicht auf die Forderung eingehen. Mitte August hatte die Attacke die Berliner Behörden zum Teil lahmgelegt. Es wird immer noch geprüft, welche Daten gestohlen wurden. Die Hacker behaupten laut einem Spiegelbericht, an etliche Daten gekommen zu sein und sie drohen damit, sie zu veröffentlichen, sollten sie nicht gut 2 Millionen Euro in Bitcoin bekommen. US-Präsident Trump hat einen Öldeal mit Venezuela verkündet. Die USA erhalten die Mehrheitskontrolle über 65 Milliarden Barrel venezolanisches Erdöl. Die US-Ölreserven würden sich dadurch mehr als verdoppeln. Im Januar hatten die USA Venezuelas damaligen Präsidenten Maduro gefangen genommen. Norwegen nimmt Abschied von König Harald. Tausende Menschen legten Blumen und Karten vor dem Palast in Oslo nieder. Viele umarmten sich und weinten. Am Abend wurde der Sarg durch die Hauptstadt zum Schloss gefahren. Harald soll zunächst in der Schlosskapelle aufgebahrt werden. Der FC Bayern macht zum Bundesliga-Start genau da weiter, wo er vor der Sommerpause aufgehört hat. Im Eröffnungsspiel gegen den VfB Stuttgart haben die Bayern am Ende deutlich mit 5:1 gewonnen. Das Team von Trainer Vincent Kompany ließ sich auch nicht vom zwischenzeitlichen Ausgleich der Stuttgarter schocken. Bayern-Spieler und Torschütze zum 4:1 Alexander Pavlovic sagte bei Sky:
3: Wir haben von Anfang bis Ende alles gegeben und ist oft gegen Stuttgart so, dass sie mit der zweiten Hälfte ein bisschen einbrechen, nicht mehr so viel Kraft haben und es war heute wieder so und wir machen immer weiter, hören nicht auf und machen unsere Tore.
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4: 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Viele Wolken gibt's heute Morgen, dazu regnet's anfangs noch in der Südosthälfte, an der Küste kommen auch mal Schauer durch. Später wird's vielerorts erstmal freundlicher. Am Abend ziehen im Westen wieder dickere Wolken auf und es fängt wieder an zu regnen. Dazu Höchstwerte von 20 bis 28 Grad. Morgen dann oft wolkig, im Norden und Nordwesten häufiger Schauer, maximal bis 29 Grad.

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1: Im Studio Cornelius Dreger. Schönen guten Morgen. Gemeinsame Übungen, neue Technologien und eine neue Taskforce. Die Ostseestaaten wollen beim Thema Drohnenabwehr künftig enger zusammenarbeiten. Das wurde bei einem Treffen der Innenminister in Flensburg vereinbart. Die neue Sicherheitstaskforce soll aber auch auf andere hybride Bedrohungen reagieren, so Bundesinnenminister Dobrindt.
2: Wir reden hier in der Ostsee von gekappten Unterwasserkabeln, von Anschlagsversuchen, von Desinformationskampagnen. Alles dient der Destabilisierung unserer Gesellschaften, der Politik, unserer Demokratien.
1: Das Land Berlin wird nach einem Hackerangriff erpresst, will laut regierendem Bürgermeister Wegner aber nicht auf die Forderung eingehen. Mitte August hatte die Attacke die Berliner Behörden zum Teil lahmgelegt. Es wird immer noch geprüft, welche Daten gestohlen wurden. Die Hacker behaupten laut einem Spiegelbericht, an etliche Daten gekommen zu sein und sie drohen damit, sie zu veröffentlichen, sollten sie nicht gut 2 Millionen Euro in Bitcoin bekommen. US-Präsident Trump hat einen Öldeal mit Venezuela verkündet. Die USA erhalten die Mehrheitskontrolle über 65 Milliarden Barrel venezolanisches Erdöl. Die US-Ölreserven würden sich dadurch mehr als verdoppeln. Im Januar hatten die USA Venezuelas damaligen Präsidenten Maduro gefangen genommen. Norwegen nimmt Abschied von König Harald. Tausende Menschen legten Blumen und Karten vor dem Palast in Oslo nieder. Viele umarmten sich und weinten. Am Abend wurde der Sarg durch die Hauptstadt zum Schloss gefahren. Harald soll zunächst in der Schlosskapelle aufgebahrt werden. Der FC Bayern macht zum Bundesliga-Start genau da weiter, wo er vor der Sommerpause aufgehört hat. Im Eröffnungsspiel gegen den VfB Stuttgart haben die Bayern am Ende deutlich mit 5:1 gewonnen. Das Team von Trainer Vincent Kompany ließ sich auch nicht vom zwischenzeitlichen Ausgleich der Stuttgarter schocken. Bayern-Spieler und Torschütze zum 4:1 Alexander Pavlovic sagte bei Sky:
3: Wir haben von Anfang bis Ende alles gegeben und ist oft gegen Stuttgart so, dass sie mit der zweiten Hälfte ein bisschen einbrechen, nicht mehr so viel Kraft haben und es war heute wieder so und wir machen immer weiter, hören nicht auf und machen unsere Tore.
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4: 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Viele Wolken gibt's heute Morgen, dazu regnet's anfangs noch in der Südosthälfte, an der Küste kommen auch mal Schauer durch. Später wird es vielerorts erstmal freundlicher. Am Abend ziehen im Westen wieder dickere Wolken auf und es fängt wieder an zu regnen. Dazu Höchstwerte von 20 bis 28 Grad. Morgen dann oft wolkig, im Norden und Nordwesten häufiger Schauer, maximal bis 29 Grad.

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Servus, Gohn mein Name, Karl Gohn. Meine Geschichte ist im Grunde genommen Chanel erzählt und ich hoffe, dass ich mich dabei nicht verhackle. Aber jetzt mag ich fix erzählen. Ich war neulich eingeladen und wenn ich mich recht erinnere, war es kein Geburtstag, kein Namenstag. Es war nämlich eine Zeremonie, Jakobs Krönung. Mit dabei Opa und Omo, Tante und Onko. Und ich war sehr ferrero, dass ich pünktlich war, da ich manchmal länger schlafe und dann verpenne. So eine Krönung ist teuer, sowas leistet sich ein Armer nie. Die Feier fand da statt am Lago Maggiore. Wie finden Sie die Pointen bis jetzt? Gefallen Sie Ihnen? Weißt, im Grunde ist es Milupa, Sie sind ehrlich. Und schon geht die Geschichte weiter. Wenn ich dir erzähle, was ich da erlebt habe, hast du da Lust drauf? Es war nicht im Januar, Februar oder März, es war April. Ich machte etwas Musik und zur Krönung brachte ich meine Gitarre selber mit. Ich trällerte sogar ein hohes C und spielte den Gästen all die Lieder. Und all die Lieder, die wir zusammen sungen, sind mittlerweile Top-Hits. Und obwohl es Jakobs Krönung war, gab es keinen Kaffee, es tranken alle Tee. Im großen Saal traf ich das Model Amanda. Sie hatte einen hübschen Ring in Dior. Was machst du denn in diesem Saal, Amanda? Ich dachte mir, ihre Arme sind so dünne. Aber Models sind ja oft mal dünne. Auf dem Weg zum Buffet begegnete ich Melita, die mir voll gegen meine Palme lief. Oh, habe ich dir wehgetan? Ach, sage ich, minimal. Abgesehen davon, dass dein Stöckelschuh auf meinem großen Zeh war. Sie war ein hübsches Mattel, aber vor allen Dingen hatte Melita viel Tertiten. Entschuldige, wenn ich so direkt bin, Melita, aber falls du dich in mich verliebst, schenkst du mir dann einen Sohn. Was? Sagt sie. Ich will keinen Sohn. Sag ich, ja, wie wär's denn dann mit 8 Söhnen? Sagt sie, wieso 8? Na, weil es doch viel schöner ist, wenn man zu 10 ist. Und eins weiß ich sicher. Am liebsten würde ich mit dir schon morgen in die Berge abhauen. Fährst du Gucci? Dann könnte ich dich auf einer Alm dudeln. Wäre das auch in deinem Sinne? Zur Hochzeit machen wir alles notariell, damit alles fix ist. Und dann biete ich deinem Vater für dich ein Kamel, ja? Hey, sagte sie, das gehört sich nicht. Melita, überleg's dir bitte. Okay, sagte sie, du darfst. Gib mir nur etwas Zeit. Sag ich, ja, wie viel? Ein bisschen. Aber ich warne dich, ich habe am Bauchnabel ein Piercing. Ach, sage ich, das ist ja gar nichts, ich habe am After Eight. Außerdem streiche ich mir manchmal meinen Sack rot an. Sie war wunderschön. Ihr Gesicht, ihre Haut, wie Leder. Und ich sagte ihr, dass für eine Hochzeit die Ringe schon bereit liegen. Aber sie meinte, ich muss vorher noch eine kleine Aufgabe lösen. Wie viel ist 8 mal 4? Ah, also in Mathe, der Benetton nicht so gut. Und sagte, 31. Okay, ein knappes Ergebnis. Aber sie ließ es gelten. Das machte mich frohlich. Und so beritten wir dann am nächsten Tag mit meinem Hengsten Berg. Auf einer Lichtung stand ein Reebok. Ich wollte ihn erlegen, aber Melita meinte, stopp, du tust ja dem Reh weh. Und gab dem Tier einen Kakaotrunk. Das passt, weil wir sind ja hier eh im Kabarett.
Verstehst? Kabarett. Und ich dachte, wie hat die das geschafft? Wir waren noch nicht lang unterwegs, als sich ein weißer Riese uns in den Weg stellte. 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
1: Im Studio Cornelius Dreger. Schönen guten Morgen. Gemeinsame Übungen, neue Technologien und eine neue Taskforce. Die Ostseestaaten wollen beim Thema Drohnenabwehr künftig enger zusammenarbeiten. Das wurde bei einem Treffen der Innenminister in Flensburg vereinbart. Die neue Sicherheitstaskforce soll aber auch auf andere hybride Bedrohungen reagieren, so Bundesinnenminister Dobrindt.
2: Wir reden hier in der Ostsee von gekappten Unterwasserkabeln, von Anschlagsversuchen, von Desinformationskampagnen. Alles dient der Destabilisierung unserer Gesellschaften, der Politik, unserer Demokratien.
1: Das Land Berlin wird nach einem Hackerangriff erpresst, will laut regierendem Bürgermeister Wegner aber nicht auf die Forderung eingehen. Mitte August hatte die Attacke die Berliner Behörden zum Teil lahmgelegt. Es wird immer noch geprüft, welche Daten gestohlen wurden. Die Hacker behaupten laut einem Spiegelbericht, an etliche Daten gekommen zu sein und sie drohen damit, sie zu veröffentlichen, sollten sie nicht gut 2 Millionen Euro in Bitcoin bekommen. US-Präsident Trump hat einen Öldeal mit Venezuela verkündet. Die USA erhalten die Mehrheitskontrolle über 65 Milliarden Barrel venezolanisches Erdöl. Die US-Ölreserven würden sich dadurch mehr als verdoppeln. Im Januar hatten die USA Venezuelas damaligen Präsidenten Maduro gefangen genommen. Norwegen nimmt Abschied von König Harald. Tausende Menschen legten Blumen und Karten vor dem Palast in Oslo nieder. Viele umarmten sich und weinten. Am Abend wurde der Sarg durch die Hauptstadt zum Schloss gefahren. Harald soll zunächst in der Schlosskapelle aufgebahrt werden. Der FC Bayern macht zum Bundesliga-Start genau da weiter, wo er vor der Sommerpause aufgehört hat. Im Eröffnungsspiel gegen den VfB Stuttgart haben die Bayern am Ende deutlich mit 5:1 gewonnen. Das Team von Trainer Vincent Kompany ließ sich auch nicht vom zwischenzeitlichen Ausgleich der Stuttgarter schocken. Bayern-Spieler und Torschütze zum 4:1 Alexander Pavlovic sagte bei Sky:
3: Wir haben von Anfang bis Ende alles gegeben und es ist oft gegen Stuttgart so, dass sie mit der zweiten Hälfte ein bisschen einbrechen, nicht mehr so viel Kraft haben und es war heute wieder so und wir machen immer weiter, hören nicht auf und machen unsere Tore.
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4: Mit KI-Support. Wolkig ist es heute Morgen in vielen Ecken. Dazu regnet es in der Südosthälfte anfangs noch ab und zu. An der Küste kommen auch mal Schauer durch. Später zeigt sich sonst erst öfter die Sonne, dann ziehen mehr Wolken rein und am Abend wird es im Westen wieder nasser mit neuem Regen. Dazu Höchstwerte von 20 bis 28 Grad. Morgen meist trocken bei Sonne und Wolken, maximal bis 29 Grad.

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Meine Frau müssen Sie überhaupt kennen. Es war, die stand schon in der Bibel. Es war, stand drin, eine große Dürre wird kommen. Und da habe ich sie genommen. Was denken Sie, wie der die ist? Ah, und nee, vornehm ist sie. Das muss man sagen. Die spricht alles so schön. Gibt doch so Leute, so frisiert, so. Guten Tag, wie geht's? Aha, so ein bisschen doof. Lass es. Ich komme gestern aus meinem Gesangverein. Ich bin in Gesangverein. Wir haben ein Lied gesungen. Wir haben gesungen. An deinen Busen lass mich ruhen, 22 Mann. Komm nach Hause, sagt meine Frau, wo kommst du jetzt her? Die spricht so vorne. Ich sage, ich aus dem Gesangverein. Sagt, ihr säuft doch da nur rum, wann singt ihr eigentlich? Ich sage, nachts um 12, wenn wir nach Hause gehen. Du solltest lieber arbeiten, die man gerade so, ich in meinem Leben überhaupt noch nicht arbeite. Da stand neulich eine Annonce in der Zeitung. Also stand drin, ein Mann wird gesucht nach Bitterfeld, der Schreibmaschine schreiben kann, Englisch kann, Französisch. Und Stenografie, und da bin ich nach Bitterfeld gefahren. Nun war da zur Verspätung, ich komme da spät an, der Laden war zu, und war ein Knopf, habe ich mit dem Daumen drauf gedrückt, hat es oben geklingelt. Geht ins Fenster auf, gucken, Kopf raus, mit dem Mann dran. Und da sagt er, was wünschen Sie? Ich sage, ich komme wegen dieser Annonce. Da sagt er, der Nacht um 12, ich sage, das war eine Verspätung. Ich sage, wenn es einmal ist, dann kommen Sie rauf. Ich rufe. So, Sie kommen wegen, ich sage, ja, kennen Sie Schreibmaschine schreiben? Ich sage, ich? Nee. Sagt er, kennen Sie Englisch, Französisch? Ich sage, ich habe keine Ahnung. Sagt er, wie ist denn mit der Stenografie? Ich sage, mein Gott, was ist denn das nun wieder? Sagt er, wissen Sie, mir kommt das so vor, als ob Sie überhaupt nichts kennen. Sag ich, nee. Sagt er, was wollen Sie denn dann hier? Sag ich, wollte Ihnen bloß sagen, dass ich die Stellung nicht annehme.

0: Wir haben da so einen kleinen Jungen, der ist 6 Jahre alt und der macht sich immer so dreckig. Nee, ist wahr. Macht sich egal dreckig und wir sind so reine Leute. Neulich kam man an, der sagt, Mensch, wie siehst du aus? Du bist ein richtiges Ferkel. Weißt du, was ein Ferkel ist? Sagt er, ja, sag, das ist der Sohn von alten Schweinen. Hat er mir gesagt, nee, was die Kinder alles machen. Nein, ich gucke aus dem Fenster, wie unten 3 Treppen hoch. Gucke runter, 2 so kleine Limmels haben, 2 junge Dackel und wollen die so mit der Schwänze zusammenknoten. So, ihr seid wohl verrückt geworden. Das ist doch Tierquälerei, wenn ich das so mit euch machen würde. Da sagt der ganz kleine Onkel, kannst du solche kleinen Knoten machen? Das ist nicht. Das ist doch nicht offen. Nee, wissen Sie, die Kinder. Nee. Ach nee, letzten Sonntag kam sie auch zu mir, auch so vor und sagt, Paul, ne? Ja. Paul, du musst die Fenster putzen. Ich sag, ich? Doch deine Sache. Sagt sie, nein, das kann ich nicht. Wenn ich runterstürze, dann breche ich mir den Hals. Ja, denke mal, wenn ich runterfalle, denke ich, meiner bleibt drin. Nicht, doch, ich habe hier eine fabelhafte Idee. Pass mal auf. Wir nehmen ein Plättbrett. Kein Mensch sagt Plättbrett, man sagt Biegelbrett oder Plättbrett, die sagt Plättbrett. Und dieses Plättbrett, das schieben wir aus dem Fenster raus, da stellst du dich draußen dran. Ich sag, komm, bin doch nicht weich und geh auf so ein Plättbrett. Sagst du, warts ab, nimmst einen Eimer mit warmem Wasser, Putzlappen, gehst raus auf dem Plättbrett und putzt. Ich sitze von der anderen Seite im Zimmer auf dem Plättbrett, dann ist das Gleichgewicht hergestellt. Kannst du nie runterfallen. Und ich selten dämlicher Hund. Ich gehe auf so einen Quatsch ein. Nehme Eimer mit warmem Wasser, Putzlappen, balanciere auf dem schmalen Blattbrett raus und fange an zu putzen. Auf einmal klingelt es bei uns unten an der Haustiere. Da vergisst die, dass ich auf dem Blattbrett stehe. Nimmt ein Haus und geht eine Treppe runter, will er. Ich war früher unten wie die, glaubt ihr? Da klar, und wamm, mit so einem Ding lag ich auf der Chaussee. Da schließt die Haustür um, sieht mich da liegen und sagt, Paul, warst du das, der eben geklingelt hat?
1: In vielen Operettenaufführungen hat man sich köstlich amüsiert.
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1: Im Studio Cornelius Dreger. Schönen guten Morgen. Gemeinsame Übungen, neue Technologien und eine neue Taskforce. Die Ostseestaaten wollen beim Thema Drohnenabwehr künftig enger zusammenarbeiten. Das wurde bei einem Treffen der Innenminister in Flensburg vereinbart. Die neue Sicherheitstaskforce soll aber auch auf andere hybride Bedrohungen reagieren, so Bundesinnenminister Dobrindt.
2: Wir reden hier in der Ostsee von gekappten Unterwasserkabeln, von Anschlagsversuchen, von Desinformationskampagnen. Alles dient der Destabilisierung unserer Gesellschaften, der Politik, unserer Demokratien.
1: Das Land Berlin wird nach einem Hackerangriff erpresst, will laut regierendem Bürgermeister Wegner aber nicht auf die Forderung eingehen. Mitte August hatte die Attacke die Berliner Behörden zum Teil lahmgelegt. Es wird immer noch geprüft, welche Daten gestohlen wurden. Die Hacker behaupten laut einem Spiegelbericht an etliche Daten gekommen zu sein und sie drohen damit, sie zu veröffentlichen, sollten sie nicht gut 2 Millionen Euro in Bitcoin bekommen. US-Präsident Trump hat einen Öldeal mit Venezuela verkündet. Die USA erhalten die Mehrheitskontrolle über 65 Milliarden Barrel venezolanisches Erdöl. Die US-Ölreserven würden sich dadurch mehr als verdoppeln. Im Januar hatten die USA Venezuelas damaligen Präsidenten Maduro gefangen genommen. Norwegen nimmt Abschied von König Harald. Tausende Menschen legten Blumen und Karten vor dem Palast in Oslo nieder. Viele umarmten sich und weinten. Am Abend wurde der Sarg durch die Hauptstadt zum Schloss gefahren. Harald soll zunächst in der Schlosskapelle aufgebahrt werden. Der FC Bayern macht zum Bundesliga-Start genau da weiter, wo er vor der Sommerpause aufgehört hat. Im Eröffnungsspiel gegen den VfB Stuttgart haben die Bayern am Ende deutlich mit 5:1 gewonnen. Das Team von Trainer Vincent Kompany ließ sich auch nicht vom zwischenzeitlichen Ausgleich der Stuttgarter schocken. Bayern-Spieler und Torschütze zum 4:1 Alexander Pavlovic sagte bei Sky:
3: Wir haben von Anfang bis Ende alles gegeben und ist oft gegen Stuttgart so, dass sie mit der zweiten Hälfte ein bisschen einbrechen, nicht mehr so viel Kraft haben und es war heute wieder so und wir machen immer weiter, hören nicht auf und machen unsere Tore.
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4: mit KI-Support. Wolkig ist es heute Morgen in vielen Ecken. Dazu regnet es in der Südosthälfte anfangs noch ab und zu. An der Küste kommen auch mal Schauer durch. Später zeigt sich sonst erst öfter die Sonne, dann ziehen mehr Wolken rein und am Abend wird es im Westen wieder nasser mit neuem Regen. Dazu Höchstwerte von 20 bis 28 Grad. Morgen meist trocken bei Sonne und Wolken, maximal bis 29 Grad.

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1: Eine Untersuchung, meine Damen und Herren, neueren Datumsbeweis. Immer mehr Menschen ernähren sich komplett vegetarisch und essen lediglich Fruchtfleisch. Beliebt sind bei den Beilagenessern vor allem Sojaprodukte. Mein Kollege Horst Lemminger spricht nun mit einem Sojaspezialisten.
2: Zum Thema Sojabohnen habe ich einen Experten an meiner Seite, Herrn Rüdiger Springmaus. Herr Springmaus ist Chinese und unserer Sprache nicht mächtig.
3: Moment, ich bin kein Chinese.
2: Nicht?
3: Nein.
2: Ja, nun denn. Herr Springmaus ist kein Chinese und unserer Sprache nicht mächtig.
3: Langsam, hören Sie mir doch einfach mal zu. Natürlich bin ich unserer Sprache mächtig, das hört man doch, oder?
2: Aber Experte für Sojabohnen sind Sie schon.
3: Natürlich bin ich Experte für Sojabohnen. Deswegen stehe ich auch hier.
2: Ja, schön. Wissen Sie, irgendwie habe ich mit einem Chinesen gerechnet, der unserer Sprache nicht mächtig ist. Und Sie sind sich auch ganz sicher, dass Sie kein Chinese sind?
3: Mein Gott, nochmal, ja, ich bin kein Chinese.
2: Nicht, dass Sie am Ende des Gesprächs dann glauben, dass Sie doch Chinese sind.
3: Nein.
2: Gut, Stichwort Grünkernkeimlinge.
3: Grünkernkeimlinge? Wir haben doch gerade zusammen geklärt, dass ich ein Experte für Sojabohnen bin, oder?
2: Wissen Sie, ich habe gedacht, wo Sie mal nicht aussehen wie ein Chinese, hätten Sie vielleicht mehr Ahnung von Grünkern. Naja, dann eben Sojabohnen.
3: Sojabohnen.
2: Sie haben mich doch verstanden, was ich eben gesagt habe.
3: Mein Gott, nochmal, ja, ich habe Sie verstanden, weil ich jede verdammte Silbe, jeden verdammten Wortes verstanden habe. Und das kann unter Umständen daran liegen, dass ich kein verdammter Chinese bin.
2: So nicht, Herr Springmaus, so nicht. So können Sie mit mir nicht sprechen. Dieses Interview ist für mich gestorben.
3: Also gut, es tut mir leid, was ich eben gesagt habe.
2: Ja, schön, ich will mal auch nicht so sein.
3: Mhm, gut.
2: Herr Springmaus. Mhm. Thema Sojabohnen. Mhm. Glauben Sie an die Zukunft der Sojabohnen?
3: Absolut.
2: Danke für dieses Gespräch. Zurück zu Lüften.

0: Continental für Sie, schon Carsten Heyer, guten Abend.
1: Panzer, ich begrüße Sie.
0: Ja.
1: Bin ich jetzt bei den Versicherungsheini?
0: Heini?
1: Ja.
0: Wie Heini? Ja, ja, so sind wir der Versicherung, ja.
1: Es geht sich um Folgendes, und zwar züchte ich so Schildkröten, Wasserschildkröten.
0: Ja.
1: Ne? Jetzt habe ich eine abgerichtet, dass die so Paketpost wegbringen kann, über das Wasser.
0: Wie, die Schildkröte oder was?
1: Richtig. Die Frage ist, ob ich die bei Ihnen versichern kann.
0: Leck mich am Ärmel, die Schildkröte.
1: Wenn ich die also jetzt mit der Paketpost, sagen wir mal, in den Rhein reinlasse und die bringt die bis nach Hamburg in der Alster.
0: Ja.
1: So, mal angenommen, die kommt weg.
0: Ja.
1: Ja.
0: Die Schildkröte.
1: Richtig, genau. Das sie mir sagen, so.
0: Ja, das, wir sind ja bei der Versicherung, nicht im Zoo.
1: Nein, ich habe ja die Schildkröte. Was würde mich das denn kosten im Monat als Beitrag?
0: Ja, das, wir haben Hunde haben wir versichert, Pferde haben wir versichert, eine Esel haben wir versichert, aber wir haben noch keine Schildkröte versichert. Das so eine Kalkulation, die können wir noch nicht aufstellen. Wie soll das da jön?
1: Ja, weiß ich, Sie sind doch die Profis.
0: Ja, das ist ja kein normaler Transportmittel, so ein Schildkröte. Normalerweise haben sie Schildkröte im Aquarium. Ich kann nicht das Aquarium kann ich versichern, weil da ein Schildkröte die Post durch die Länder schickt. Das geht doch nicht.
1: Sekunde mal. Hilde!
0: Was?
1: Hilde!
0: Denk mich am Arsch, ist der Radendoll, der Kerl, kann mir das hier blau stellen?
1: Ich hab den Mann dran.
0: Was?
1: Von der Versicherung.
0: Ja,
1: ich
0: ja,
1: hab,
0: ja.
1: Ah, nee, Moment, ich bin doch mit meiner Frau am Reden. Sekunde, ey, wat,
0: ja, was denn die, was meldet die Frau denn jetzt noch? Soll das auf Ehepaar laufen oder was?
1: Nein, die ist ja immer da, die hat nichts mit der Post zu tun.
0: Also.
1: Das ist aber die Tante von meiner Frau Hilde.
0: Ja.
1: Die Angelika. So,
0: ja.
1: Wenn die Post jetzt sozusagen auf die Schildkröte drauf und dann nach Hamburg geschickt wird,
0: ja,
1: kann ja einiges passieren.
0: Ja, das geht nicht. Ja, so ein Risiko ist ja nicht kalkulierbar. Wie stelle ich das dafür?
1: Ja, wie verbleiben wir denn jetzt?
0: Ja, wie verbleiben wir jetzt? Tun die Schildkröte in das Aquarium oder Matter und Suppe aus der Schildkröte und dann ist es tot.
1: Und die Post?
0: Ja, und die Post bringst du selbst nach Hamburg.
1: Alles klar.

0: Abraham sagt, kein Problem, ist sowieso ein Wichser, mach ich. Und dann geht er mit ihm raus und gerade als er zustechen will, kommt Gott und sagt, wow, wow, wow, wow, Alter, ich habe nur Spaß gemacht, war nur ein Test, Mann. Was ist los mit dir? Easy, easy. Was denkt Abraham in diesem Moment? Stell dir einfach mal vor, dein Vater kommt ins Zimmer, weckt dich auf und sagt, hey, wach auf. Und du so, ey, Pap, ist 4 Uhr morgens, Mann, was willst du? Was willst du mit der Schrotflinte? Und er sagt, wir machen einen Spaziergang. Und dann geht ihr zusammen in den Wald. Und gerade als er abdrücken will, kommt Gott und sagt, passt, passt, danke, danke, könnt heimgangen, alles in Ordnung. Jetzt stell dir einfach mal Vater und Sohn vor, wie sie gerade dastehen. Und der Vater so, sollen wir nachher noch frühstücken, oder? Meine absolute Lieblingsgeschichte ist die Schöpfungsgeschichte. Gott sagt 6 Tage lang, es werde. Es werde Licht, es werde Mann, es werde Frau. Aber nein, das sagt er gar nicht. Er sagt nicht, es werde Frau. Dafür braucht er die Rippe vom Mann. Wo die Theologen sagen, ja, das soll bedeuten, dass die Frau nur ein Bestandteil des Mannes ist. Habe ich kapiert. Ich habe mittlerweile auch kapiert, dass alle Religionen, in denen Gott ein Mann ist, frauenfeindlich und homophob orientiert sind. Ich schweife ab. Also, Garten Eden. Gott stellt einen fetten Apfelbaum rein und sagt, ey, zu Adam und Eva, ihr zwei, ihr könnt machen, was ihr wollt, mir scheißegal, Finger weg vom Apfelbaum. Wo ich dann denke, Alter, dann stell ihn doch woanders hin. Es ist offensichtlich, dass die zwei davon essen. Denen ist langweilig. Das ist, als müsste das dicke Kind den Kuchen bewachen.
1: Mann sucht Haustier. Geht in die Zoohandlung und schildert seinen Wunsch dem Verkäufer. Dieser sagt, Mensch, ja, Haustier, ein bisschen pflegeleicht und trotzdem vielleicht auch ein bisschen zutraulich. Wie wär's denn mit einem Papagei? Oh, sagt der Interessent, ja wunderbar, sehr gerne. Was kostet denn so ein Papagei? Zum Beispiel der da, zeigt er auf so einen großen, schönen, bunten Papagei. Ja, sagt er, 5.000 Euro. Oh Gott, sagt er, 5.000 Euro. Na, also was kann denn der, dass der 5.000 Euro kostet? Ja, spricht 3 Sprachen fließend. Sagt er, naja gut, okay, also daneben sitzt ja ein etwas kleinerer, der müsste ja nicht günstiger sein. Sagt er, nein, 7.500. Sagt er, um Gottes Willen, was kann der denn? Ja, sagt er, der spricht 5 Sprachen fließend. Sagt er, naja, also muss ich jetzt nicht unbedingt haben. Wie ist es denn mit dem kleinen Zerzausten daneben? Oh, sagt er, 10.000. Wie, sagt er, 10.000, was kann der denn? Sagt er, weiß ich auch nicht, aber die anderen nennen ihn Big Boss.

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1: Im Studio Cornelius Dreger. Schönen guten Morgen. Gemeinsame Übungen, neue Technologien und eine neue Taskforce. Die Ostseestaaten wollen beim Thema Drohnenabwehr künftig enger zusammenarbeiten. Das wurde bei einem Treffen der Innenminister in Flensburg vereinbart. Die neue Sicherheitstaskforce soll aber auch auf andere hybride Bedrohungen reagieren, so Bundesinnenminister Dobrindt.
2: Wir reden hier in der Ostsee von gekappten Unterwasserkabeln, von Anschlagsversuchen, von Desinformationskampagnen. Alles dient der Destabilisierung unserer Gesellschaften, der Politik, unserer Demokratien.
1: Das Land Berlin wird nach einem Hackerangriff erpresst, will laut regierendem Bürgermeister Wegner aber nicht auf die Forderung eingehen. Mitte August hatte die Attacke die Berliner Behörden zum Teil lahmgelegt. Es wird immer noch geprüft, welche Daten gestohlen wurden. Die Hacker behaupten laut einem Spiegelbericht an etliche Daten gekommen zu sein und sie drohen damit, sie zu veröffentlichen, sollten sie nicht gut 2 Millionen Euro in Bitcoin bekommen. US-Präsident Trump hat einen Öldeal mit Venezuela verkündet. Die USA erhalten die Mehrheitskontrolle über 65 Milliarden Barrel venezolanisches Erdöl. Die US-Ölreserven würden sich dadurch mehr als verdoppeln. Im Januar hatten die USA Venezuelas damaligen Präsidenten Maduro gefangen genommen. Norwegen nimmt Abschied von König Harald. Tausende Menschen legten Blumen und Karten vor dem Palast in Oslo nieder. Viele umarmten sich und weinten. Am Abend wurde der Sarg durch die Hauptstadt zum Schloss gefahren. Harald soll zunächst in der Schlosskapelle aufgebahrt werden. Der FC Bayern macht zum Bundesliga-Start genau da weiter, wo er vor der Sommerpause aufgehört hat. Im Eröffnungsspiel gegen den VfB Stuttgart haben die Bayern am Ende deutlich mit 5:1 gewonnen. Das Team von Trainer Vincent Kompany ließ sich auch nicht vom zwischenzeitlichen Ausgleich der Stuttgarter schocken. Bayern-Spieler und Torschütze zum 4:1 Alexander Pavlovic sagte bei Sky:
3: Wir haben von Anfang bis Ende alles gegeben und ist oft gegen Stuttgart so, dass sie mit der zweiten Hälfte ein bisschen einbrechen, nicht mehr so viel Kraft haben und es war heute wieder so und wir machen immer weiter, hören nicht auf und machen unsere Tore.
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4: mit KI-Support. Wolkig ist es heute Vormittag bei uns, an der Küste regnet es zwischendurch auch mal, sonst setzt sich die Sonne ganz gut durch. Später kommen mehr Wolken rein, ab und zu ist auch ein kurzer Schauer drin und zum Abend wird's von Westen her wieder nasser. Dazu wird es heute 20 bis 27 Grad. Morgen meist trocken mit Sonne und Wolken, maximal bis 29 Grad.

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0: Der Arsch liegt im Wald. Kommt eine liebe Fee vorbei. Ach, du lieber Arsch, du hast einen Wunsch frei.
1: Einen Wunsch, sagt der Arsch, ach toll, ich möchte sein wie ein Vogel, wie ein kleiner schöner Vogel.
0: Und schwupps ist der Arsch ein Vogel und fliegt in die Lüfte und fliegt und fliegt. Und da sieht er ein kleines Vögelchen vor sich, welches sich auf einen kleinen Ast niederlässt. Und er folgt diesem Vögelchen und setzt sich daneben. Das Vögelchen zwitschert laut. Und der Arsch öffnet seinen Schnabel.
2: Meine sehr verehrten Damen und Herren, ein großer Entertainer, ein guter Menschenfreund, ein Wohltäter und seit 25 Jahren auf der Bühne mein bester Freund. Wir begrüßen ganz herzlich Olaf Schubert.

Und selbst wenn man da glauben könnte, warum der Olaf auch plötzlich auf so einem Podium, da war ich auch selbst überrascht. Das hatten die Herren da scheinbar ganz prima eingefädelt. Aber genug. Und zur Musik. Das erste Lied. Das erste Lied handelt von einem ganz normalen Problem, wie es auch viele kennen. Es handelt von dem uralten Menschheitstraum vom Fliegen. Und dazu gibt es wieder eine kleine lustige Geschichte zu erzählen. Wie bei manchen anderen Liedern dann auch noch später dann. Es war vor 3 oder 4 Jahren. Ich hatte eine Urlaubsreise geplant nach Bulgarien. Und viele werden das kennen, mit was für einer Aufregung und mit was für einem Tohuwabohu das verbunden ist, die ganze Phase der Vorbereitung. Aber als es dann der Termin immer näher kam und wir auf dem Flughafen waren und dann eingestiegen sind in den Vogel aus Stahl und er plötzlich abhub und beschleunigte und wir die Erde verließen, Meter um Meter, wurden mit der gleichen Entfernung, also mit der wir die Erde verließen, wurden auch differenzial dazu die Probleme kleiner. Und das, was ein Problem, was kurz vorher noch unüberwindlich erschien plötzlich klein wie eine Stecknadel, erschien die ganze Welt mit ihren Problemen. Dazu das erste Lied, Traum vom Fliegen.

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1: Im Studio Cornelius Dreger. Schönen guten Morgen. Gemeinsame Übungen, neue Technologien und eine neue Taskforce. Die Ostseestaaten wollen beim Thema Drohnenabwehr künftig enger zusammenarbeiten. Das wurde bei einem Treffen der Innenminister in Flensburg vereinbart. Die neue Sicherheitstaskforce soll aber auch auf andere hybride Bedrohungen reagieren, so Bundesinnenminister Dobrindt.
2: Wir reden hier in der Ostsee von gekappten Unterwasserkabeln, von Anschlagsversuchen, von Desinformationskampagnen. Alles dient der Destabilisierung unserer Gesellschaften, der Politik, unserer Demokratien.
1: Das Land Berlin wird nach einem Hackerangriff erpresst, will laut regierendem Bürgermeister Wegner aber nicht auf die Forderung eingehen. Mitte August hatte die Attacke die Berliner Behörden zum Teil lahmgelegt. Es wird immer noch geprüft, welche Daten gestohlen wurden. Die Hacker behaupten laut einem Spiegelbericht, an etliche Daten gekommen zu sein und sie drohen damit, sie zu veröffentlichen, sollten sie nicht gut 2 Millionen Euro in Bitcoin bekommen. US-Präsident Trump hat einen Öldeal mit Venezuela verkündet. Die USA erhalten die Mehrheitskontrolle über 65 Milliarden Barrel venezolanisches Erdöl. Die US-Ölreserven würden sich dadurch mehr als verdoppeln. Im Januar hatten die USA Venezuelas damaligen Präsidenten Maduro gefangen genommen. Norwegen nimmt Abschied von König Harald. Tausende Menschen legten Blumen und Karten vor dem Palast in Oslo nieder. Viele umarmten sich und weinten. Am Abend wurde der Sarg durch die Hauptstadt zum Schloss gefahren. Harald soll zunächst in der Schlosskapelle aufgebahrt werden. Der FC Bayern macht zum Bundesliga-Start genau da weiter, wo er vor der Sommerpause aufgehört hat. Im Eröffnungsspiel gegen den VfB Stuttgart haben die Bayern am Ende deutlich mit 5:1 gewonnen. Das Team von Trainer Vincent Kompany ließ sich auch nicht vom zwischenzeitlichen Ausgleich der Stuttgarter schocken. Bayern-Spieler und Torschütze zum 4:1 Alexander Pavlovic sagte bei Sky:
3: Wir haben von Anfang bis Ende alles gegeben und es ist oft gegen Stuttgart so, dass sie mit der zweiten Hälfte ein bisschen einbrechen, nicht mehr so viel Kraft haben und es war heute wieder so und wir machen immer weiter, hören nicht auf und machen unsere Tore.
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4: Mit KI-Support. Wolkig und ab und zu nass ist es heute Vormittag. Im Norden und Westen ziehen viele Wolken durch. An der Küste regnet es zeitweise, sonst scheint oft die Sonne und später kommen mehr Wolken dazu, nur vereinzelt ein kurzer Schauer. Dazu werden es 20 bis 27 Grad. Morgen geht's gemischt weiter, meist trocken, maximal bis 29 Grad.

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1: Im Studio Cornelius Dreger. Schönen guten Morgen. Gemeinsame Übungen, neue Technologien und eine neue Taskforce. Die Ostseestaaten wollen beim Thema Drohnenabwehr künftig enger zusammenarbeiten. Das wurde bei einem Treffen der Innenminister in Flensburg vereinbart. Die neue Sicherheitstaskforce soll aber auch auf andere hybride Bedrohungen reagieren, so Bundesinnenminister Dobrindt.
2: Wir reden hier in der Ostsee von gekappten Unterwasserkabeln, von Anschlagsversuchen, von Desinformationskampagnen. Alles dient der Destabilisierung unserer Gesellschaften, der Politik, unserer Demokratien.
1: Das Land Berlin wird nach einem Hackerangriff erpresst, will laut regierendem Bürgermeister Wegner aber nicht auf die Forderung eingehen. Mitte August hatte die Attacke die Berliner Behörden zum Teil lahmgelegt. Es wird immer noch geprüft, welche Daten gestohlen wurden. Die Hacker behaupten laut einem Spiegelbericht an etliche Daten gekommen zu sein und sie drohen damit, sie zu veröffentlichen, sollten sie nicht gut 2 Millionen Euro in Bitcoin bekommen. US-Präsident Trump hat einen Öldeal mit Venezuela verkündet. Die USA erhalten die Mehrheitskontrolle über 65 Milliarden Barrel venezolanisches Erdöl. Die US-Ölreserven würden sich dadurch mehr als verdoppeln. Im Januar hatten die USA Venezuelas damaligen Präsidenten Maduro gefangen genommen. Norwegen nimmt Abschied von König Harald. Tausende Menschen legten Blumen und Karten vor dem Palast in Oslo nieder. Viele umarmten sich und weinten. Am Abend wurde der Sarg durch die Hauptstadt zum Schloss gefahren. Harald soll zunächst in der Schlosskapelle aufgebahrt werden. Der FC Bayern macht zum Bundesliga-Start genau da weiter, wo er vor der Sommerpause aufgehört hat. Im Eröffnungsspiel gegen den VfB Stuttgart haben die Bayern am Ende deutlich mit 5:1 gewonnen. Das Team von Trainer Vincent Kompany ließ sich auch nicht vom zwischenzeitlichen Ausgleich der Stuttgarter schocken. Bayern-Spieler und Torschütze zum 4:1 Alexander Pavlovic sagte bei Sky:
3: Wir haben von Anfang bis Ende alles gegeben und ist oft gegen Stuttgart so, dass sie mit der zweiten Hälfte ein bisschen einbrechen, nicht mehr so viel Kraft haben und es war heute wieder so und wir machen immer weiter, hören nicht auf und machen unsere Tore.
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4: 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Wolkig und ab und zu nass ist es heute Vormittag. Im Norden und Westen ziehen viele Wolken durch. An der Küste regnet es zeitweise, sonst scheint oft die Sonne und später kommen mehr Wolken dazu, nur vereinzelt ein kurzer Schauer. Dazu werden es 20 bis 27 Grad. Morgen geht's gemischt weiter, meist trocken, maximal bis 29 Grad.

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1: Im Studio Cornelius Dreger. Schönen guten Morgen. Gemeinsame Übungen, neue Technologien und eine neue Taskforce. Die Ostseestaaten wollen beim Thema Drohnenabwehr künftig enger zusammenarbeiten. Das wurde bei einem Treffen der Innenminister in Flensburg vereinbart. Die neue Sicherheitstaskforce soll aber auch auf andere hybride Bedrohungen reagieren, so Bundesinnenminister Dobrindt.
2: Wir reden hier in der Ostsee von gekappten Unterwasserkabeln, von Anschlagsversuchen, von Desinformationskampagnen. Alles dient der Destabilisierung unserer Gesellschaften, der Politik, unserer Demokratien.
1: Das Land Berlin wird nach einem Hackerangriff erpresst, will laut regierendem Bürgermeister Wegner aber nicht auf die Forderung eingehen. Mitte August hatte die Attacke die Berliner Behörden zum Teil lahmgelegt. Es wird immer noch geprüft, welche Daten gestohlen wurden. Die Hacker behaupten laut einem Spiegelbericht an etliche Daten gekommen zu sein und sie drohen damit, sie zu veröffentlichen, sollten sie nicht gut 2 Millionen Euro in Bitcoin bekommen. US-Präsident Trump hat einen Öldeal mit Venezuela verkündet. Die USA erhalten die Mehrheitskontrolle über 65 Milliarden Barrel venezolanisches Erdöl. Die US-Ölreserven würden sich dadurch mehr als verdoppeln. Im Januar hatten die USA Venezuelas damaligen Präsidenten Maduro gefangen genommen. Norwegen nimmt Abschied von König Harald. Tausende Menschen legten Blumen und Karten vor dem Palast in Oslo nieder. Viele umarmten sich und weinten. Am Abend wurde der Sarg durch die Hauptstadt zum Schloss gefahren. Harald soll zunächst in der Schlosskapelle aufgebahrt werden. Der FC Bayern macht zum Bundesliga-Start genau da weiter, wo er vor der Sommerpause aufgehört hat. Im Eröffnungsspiel gegen den VfB Stuttgart haben die Bayern am Ende deutlich mit 5:1 gewonnen. Das Team von Trainer Vincent Kompany ließ sich auch nicht vom zwischenzeitlichen Ausgleich der Stuttgarter schocken. Bayern-Spieler und Torschütze zum 4:1 Alexander Pavlovic sagte bei Sky:
3: Wir haben von Anfang bis Ende alles gegeben und ist oft gegen Stuttgart so, dass sie mit der zweiten Hälfte ein bisschen einbrechen, nicht mehr so viel Kraft haben und es war heute wieder so und wir machen immer weiter, hören nicht auf und machen unsere Tore.
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4: mit KI-Support. Wolkig und ab und zu nass ist es heute Vormittag. Im Norden und Westen ziehen viele Wolken durch. An der Küste regnet es zeitweise, sonst scheint oft die Sonne und später kommen mehr Wolken dazu, nur vereinzelt ein kurzer Schauer. Dazu werden es 20 bis 27 Grad. Morgen geht's gemischt weiter, meist trocken, maximal bis 29 Grad.

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2: Noch eine Nachdichtung von einem chilenischen Kollegen, der heißt Grondona, und kein Mensch weiß, was mit dem ist im Moment. Herr Zusoldat.

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0: dann leite ich es weiter.
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Das nächste Lied ist ein Plädoyer für die Traurigkeit, weil ich glaube, dass Trauer oder Traurigkeit zu den Gefühlen von Menschen gehört und dass man deswegen auch das Recht haben muss, dieses Gefühl offen und öffentlich zu zeigen. Ich bin manchmal nach Konzerten gefragt worden, warum meine Lieder nicht so richtig optimistisch klingen. Ich habe sehr lange darüber nachgedacht und dann habe ich mich schließlich damit getröstet, dass wir im Zeitalter der Arbeitsteilung leben und den Rest besorgen fast all meine anderen Kollegen. Ich glaube auch, dass Trauer oder Traurigkeit unter bestimmten Situationen und Umständen ein ganz produktives Gefühl sein kann, weil wenn eine Menge Leute über die gleichen Sachen traurig sind, dann können sie vielleicht irgendwann zusammen wütend werden und dann kann sich auch was ändern.

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0: Rotkäppchen. Es war einmal ein kleines, süßes Mädchen, das hatte jeder lieb, der es nur ansah, am allerliebsten aber seine Großmutter. Einmal schenkte sie ihm ein Käppchen aus rotem Samt. Weil es ihm so gut stand und es nichts anderes mehr tragen wollte, hieß es nur das Rotkäppchen. Eines Tages sprach seine Mutter zu ihm: »Komm, Rotkäppchen, bring dieses Stück Kuchen und eine Flasche Wein zur Großmutter. Die ist krank und schwach. Geh los, bevor es heiß wird. Und komm nicht vom Weg ab, sonst fällst du hin und zerbrichst das Glas. Und wenn du in ihre Stube kommst, vergiss nicht, Guten Morgen zu sagen.« »Ich will alles richtig machen«, versprach Rotkäppchen ihrer Mutter. Die Großmutter aber wohnte draußen im Wald, eine halbe Stunde vom Dorf entfernt. Als Rotkäppchen in den Wald kam, begegnete ihm der Wolf. Rotkäppchen wusste nicht, was das für ein böses Tier war, und fürchtete sich nicht vor ihm. »Guten Tag, Rotkäppchen«, sagte der Wolf. »Schönen Dank, Wolf.« »Wo willst du denn so früh hin, Rotkäppchen?«
1: »Zur Großmutter.«
0: »Was trägst du unter der Schürze?«
1: »Kuchen und Wein, gestern haben wir gebacken, davon soll die kranke Großmutter etwas abbekommen und sich stärken.«
0: »Rotkäppchen, wo wohnt denn deine Großmutter?«
1: »Noch gut eine Viertelstunde weiter im Wald, unter den drei großen Eichbäumen, da steht ihr Haus«, sagte Rotkäppchen.
0: Der Wolf dachte bei sich: »Rotkäppchen ist ein feines Essen. Es wird noch besser schmecken als die Großmutter. Ich muss schlau sein, damit ich beide erwische.«
1: Da ging der Wolf eine Weile neben Rotkäppchen her. Dann sagte er:
0: »Rotkäppchen, sieh mal die schönen Blumen, die ringsumher stehen. Warum guckst du dich nicht um? Ich glaube, du hörst gar nicht, wie schön die Vöglein singen. Du gehst ja so, als wenn du zur Schule gingst, und dabei ist es so lustig draußen im Wald.«
1: Rotkäppchen schlug die Augen auf, und als es sah, wie die Sonnenstrahlen durch die Bäume hin und her tanzten und alles voll schöner Blumen stand, dachte es: »Wenn ich der Großmutter einen frischen Strauß mitbringe, wird sie sich freuen. Es ist so früh am Tag, dass ich doch rechtzeitig ankomme.« Sie lief vom Wege ab in den Wald hinein und suchte Blumen. Und wenn es eine gepflückt hatte, meinte es, weiter weg stände eine schönere, und lief hin und geriet immer tiefer in den Wald hinein. Der Wolf aber ging geradewegs zum Haus der Großmutter und klopfte an die Tür.
0: »Wer ist draußen?« »Rotkäppchen, ich bringe Kuchen und Wein, mach auf!«
1: »Drück auf die Klinke«, rief die Großmutter, »ich bin zu schwach und kann nicht aufstehen.« Der Wolf drückte auf die Klinke, die Tür sprang auf, er ging, ohne ein Wort zu sagen, zum Bett der Großmutter und verschluckte sie. Dann zog er ihre Kleider an, setzte ihre Mütze auf, legte sich in ihr Bett und zog die Vorhänge zu. Rotkäppchen aber hatte nach Blumen gesucht, und als es so viele waren, dass es keine mehr tragen konnte, fiel ihm die Großmutter wieder ein und machte sich auf den Weg zu ihr. Rotkäppchen wunderte sich, dass die Türe aufstand, und als sie in die Stube kam, kam es ihm so seltsam darin vor, dass es dachte: »O Gott, mir wird so ängstlich, und ich bin doch sonst so gerne bei der Großmutter.« Es rief »Guten Morgen« und bekam keine Antwort. Es ging zum Bett und zog die Vorhänge zurück. Da lag die Großmutter und hatte die Mütze tief ins Gesicht gezogen und sah so komisch aus.
2: »Großmutter, was hast du für große Ohren?«
0: »Dass ich dich besser hören kann.«
2: »Großmutter, was hast du für große Augen?«
0: »Dass ich dich besser sehen kann.«
2: »Großmutter, was hast du für große Hände?«
0: »Dass ich dich besser packen kann.«
2: »Aber, Großmutter, was hast du für ein entsetzlich großes Maul?«
3: dass ich dich besser fressen kann!«
1: Kaum hatte der Wolf das gesagt, sprang er aus dem Bett und verschlang das Rotkäppchen. Mit vollem Bauch legte er sich wieder ins Bett, schlief ein und fing an, laut zu schnarchen. Da kam der Jäger an dem Haus vorbei und dachte, wie die alte Frau schnarcht, du musst mal nachsehen, ob ihr etwas fehlt. Da trat er in die Stube und als er zum Bett kam, sah er, dass der Wolf drin lag.
3: »Finde ich dich hier, du alter Sünder«, sagte er, »ich habe dich lange gesucht.«
1: Nun wollte er sein Gewehr anlegen, doch ihm fiel ein, der Wolf könnte die Großmutter gefressen haben und sie wäre noch zu retten. Er schoss nicht, sondern nahm eine Schere und fing an, dem schlafenden Wolf den Bauch aufzuschneiden. Nach ein paar Schnitten sah er das rote Käppchen leuchten und noch ein paar Schnitte, da sprang das Mädchen heraus und rief, »Ach, wie war ich erschrocken, es war so dunkel in dem Bauch des Wolfes!« Und dann kam die alte Großmutter auch noch lebendig heraus und konnte kaum atmen. Rotkäppchen aber holte schnell große Steine, die sie dem Wolf in den Bauch füllten. Als er aufwachte, wollte er wegrennen, aber die Steine waren so schwer, dass er gleich umfiel und starb. Da waren alle drei vergnügt. Der Jäger zog dem Wolf den Pelz ab und ging damit heim. Die Großmutter aß den Kuchen und trank den Wein, den Rotkäppchen mitgebracht hatte. Rotkäppchen aber dachte, »Du wirst nie wieder allein in den Wald laufen, wenn es dir die Mutter verboten hat.« Es wird noch erzählt, dass Rotkäppchen später von einem anderen Wolf angesprochen wurde. Auch der wollte es vom Weg zur Großmutter abbringen. Rotkäppchen aber hütete sich und ging einfach weiter. Dann erzählte es der Großmutter, dass es dem Wolf begegnet wäre, der ihm guten Tag gewünscht hätte. Aber der habe so böse geguckt. »Wenn es nicht auf offener Straße gewesen wäre, hätte er mich gefressen.« »Komm«, sagte die Großmutter, »wir wollen die Tür zuschließen, dass er nicht hereinkommen kann.« Kurz danach klopfte der Wolf an und rief,
3: »Mach auf, Großmutter, ich bin das Rotkäppchen und bringe dir Gebackenes.«
1: Sie blieben aber still und machten die Tür nicht auf. Da schlich der Graukopf mehrmals um das Haus und sprang endlich aufs Dach. Dort wollte er warten, bis Rotkäppchen abends nach Haus gehen würde, ihm nachschleichen und es in der Dunkelheit fressen. Aber die Großmutter merkte, was der Wolf vorhatte. Vor dem Haus stand ein großer Steintrog, und sie sagte zu dem Kind, »Nimm den Eimer, Rotkäppchen, gestern hab ich Würste gekocht, schütte das Wasser, worin ich sie gekocht habe, in den Trog.« Rotkäppchen trug so lange, bis der große Trog voll war. Da stieg der Geruch von den Würsten dem Wolf in die Nase. Er schnupperte und guckte runter. Endlich machte er den Hals so lang, dass er sich nicht mehr halten konnte und anfing zu rutschen. So rutschte er schließlich vom Dach und fiel in den Trog, wo er ertrank. Rotkäppchen aber ging fröhlich nach Hause.

0: kann auch noch singen. Oh, aber du fahr langsam.
1: Das sind ja schon. Ich dachte, es wäre ein Stück Ring. 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

Ja, sie sind auch sportlich und machen jetzt ganz fix mit den kleinen Mäuschen einen tiefen Knicks.

0: Anna Hesch liest Rotkäppchen.
1: Es war einmal ein liebes, nettes Mädchen, das jeder, der es auch nur ansah, sofort lieb hatte. Am allerliebsten aber hatte es ihre Großmutter, die gar nicht wusste, was sie dem Kind alles schenken sollte. Einmal schenkte sie ein Käppchen, das war vom roten Samt. Und weil ihr das so gut stand und sie so süß da drin aussah und nichts mehr anderes tragen wollte, nannten sie alle nur noch Rotkäppchen. Eines Tages sagte ihre Mutter zu ihr: Komm, Rotkäppchen, hier hast du ein Stück Kuchen und eine Flasche Wein. Bring das der Großmutter hinaus, denn sie ist krank und schwach und wird sich sicher sehr freuen. Mach dich auf, bevor es zu heiß wird. Und wenn du gehst, sei vorsichtig und weiche bitte nicht vom Weg ab. Sonst fällst du womöglicherweise hin und zerbrichst das Glas und die Großmutter, die hat gar nichts mehr davon. Ich will schon alles gut machen, sagte Rotkäppchen zu ihrer Mutter und gab ihr die Hand drauf. Die Großmutter aber wohnte draußen im Wald, eine halbe Stunde vom Dorf entfernt. Wie nun Rotkäppchen in den Wald kam, begegnete ihr der böse Wolf. Rotkäppchen wusste nicht, was für ein böser Geselle er war und fürchtete sich nicht vor ihm.
2: »Guten Tag, Rotkäppchen«, sprach er.
1: »Schönen Tag, Herr Wolf.«
2: »Wo hinaus so früh, Rotkäppchen?«
1: »Ich will zu meiner Großmutter.«
2: »Und was trägst du unter deiner Schürze?«
1: »Kuchen und Wein. Wir haben gestern gebacken und da will ich meiner armen, kranken Großmutter auch etwas bringen.«
2: »Rotkäppchen, wo wohnt denn deine Großmutter?«
1: »Noch eine gute Viertelstunde weiter in den Wald hinein, unter den drei großen Eichenbäumen. Dort steht ihr kleines Häuschen«, sagte Rotkäppchen.
2: Der Wolf dachte bei sich: »Das junge, zarte Ding, das ist ein fetter Bissen. Der wird noch besser schmecken als die alte. Aber du musst es listig anfangen, damit du beide bekommst.«
1: Er ging ein Weilchen dem Rotkäppchen her und dann sprach er:
2: »Rotkäppchen, sieh einmal die schönen Blumen, die ringsum stehen. Warum guckst du dich nicht um? Ich glaube, du hörst gar nicht, wie die Vöglein so lieblich singen. Du gehst ja so für dich hin, als wenn du zur Schule gehen würdest. Dabei ist es so lustig hier draußen im Wald.«
1: Rotkäppchen schlug die Augen auf und als es sah, wie die Sonnenstrahlen durch die Bäume hin und her tanzten und alles war voller schöner Blumen, dachte sie bei sich: wenn ich der Großmutter einen frischen Strauß Blumen bringen würde, wird sie sich sicher sehr freuen. Und es ist so früh am Tag, dass ich immer noch rechtzeitig ankommen werde.« So lief Rotkäppchen in den Wald hinein und suchte nach schönen Blumen. Und wenn sie eine gefunden hatte, meinte sie, etwas weiter weg stünde noch eine viel schönere und lief auch dorthin. Dabei geriet sie immer tiefer in den Wald hinein. Der Wolf aber ging unterdessen geradewegs zum Haus der Großmutter und klopfte an die Tür.
3: »Wer ist da draußen?«
1: »Ich bin es, Rotkäppchen. Ich bringe Kuchen und Wein. Mach bitte auf, liebe Großmutter.«
3: »Drück nur auf die Klinke«, rief die Großmutter von drin. »Ich bin zu schwach und ich kann einfach nicht mehr aufstehen.«
1: Der Wolf drückte auf die Klinke und die Tür sprang auf. Er ging, ohne ein Wort zu sprechen, geradewegs zum Bett der kranken Großmutter und verschluckte sie dann. Danach zog er ihre Kleider an, setzte ihre Haube auf, legte sich ins Bett und zog die Vorhänge vor. Rotkäppchen aber hatte fleißig Blumen gepflückt. Und als sie einen großen, wunderschönen Strauß zusammen hatte, fiel ihr die Großmutter wieder ein und sie machte sich auf den Weg zu ihr. Es wunderte Rotkäppchen, dass die Tür bei der Großmutter aufstand. Und wie es in die Stube trat, so kam es ihr seltsam vor. Und sie dachte bei sich: »Ei, du mein Gott, wie ängstlich ich heute bin. Ich bin doch sonst so gern bei meiner Großmutter.« Sie rief: »Guten Morgen, Omi.« Aber sie bekam keine Antwort. Darauf ging Rotkäppchen zum Bett und zog die Vorhänge zurück. Da lag die Großmutter und hatte die Haube tief ins Gesicht gezogen und sah ziemlich wunderlich aus.
3: »Ei, Großmutter, was hast du denn für große Ohren?«
2: »Damit ich dich besser hören kann.«
3: »Aber ei, Großmutter, was hast du für große Augen?«
2: »Dass ich dich besser sehen kann.«
3: »Ei, Großmutter, was hast du für große Hände?«
2: »Dass ich dich besser packen kann.«
3: »Aber Großmutter, was hast du für ein entsetzlich großes Maul?«
2: »Dass ich dich besser fressen kann.«
1: Kaum hatte der Wolf das gesagt, so tat er einen Satz aus dem Bett und verschlang das arme Rotkäppchen in einem Stück. Nachdem der Wolf seinen Appetit gestillt hatte, legte er sich wieder zufrieden ins Bett, schlief ein und fing überlaut an zu schnarchen. Als der Jäger eben an dem Haus vorbeiging, dachte er:
2: wie die alte Frau schnarcht. Du musst doch sehen, ob ihr etwas fehlt. Da trat der Jäger in die Stube und wie er vor das Bette kam, sah er, dass der Wolf drin lag. Finde ich dich hier, du alter Sünder, sagte er. Ich hab dich doch schon so lange gesucht. Nun wollte er seine Büchse anlegen. Da fiel ihm ein, dass der Wolf die Großmutter gefressen haben könnte und sie eventuell noch zu retten wäre. So schoss er nicht, sondern nahm eine Schere und fing an, dem schlafenden Wolf den Bauch aufzuschneiden. Wie er ein paar Schnitte getan hatte, da sah er das rote Käppchen leuchten und noch ein paar Schnitte, da sprang das Mädchen heraus und rief, »Ach, wie war ich erschrocken! Es war so furchtbar dunkel in dem Wolf!« Und dann kam die alte Großmutter auch noch lebendig heraus und konnte kaum atmen. Rotkäppchen aber holte geschwind große, schwere Steine und die legten sie dem Wolf in den Leib und nähten ihn wieder zu. Als dieser aufwachte, wollte er fortspringen, doch die Steine waren so schwer, dass er gleich niedersank und in den Tod stürzte. Da waren alle drei vergnügt. Der Jäger zog den Wolf den Pelz ab und ging damit heim. Die Großmutter aß den Kuchen und trank den leckeren Wein, den Rotkäppchen mitgebracht hatte, und erholte sich wieder. Rotkäppchen aber dachte, du willst deinen Lebtag nicht wieder allein vom Wege ab in den Wald laufen, wenn dir es die Mutter verboten hat.

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4: Im Studio Cornelius Dreger. Schönen guten Morgen. Gemeinsame Übungen, neue Technologien und eine neue Taskforce. Die Ostseestaaten wollen beim Thema Drohnenabwehr künftig enger zusammenarbeiten. Das wurde bei einem Treffen der Innenminister in Flensburg vereinbart. Die neue Sicherheitstaskforce soll aber auch auf andere hybride Bedrohungen reagieren, so Bundesinnenminister Dobrindt.
5: Wir reden hier in der Ostsee von gekappten Unterwasserkabeln, von Anschlagsversuchen, von Desinformationskampagnen. Alles dient der Destabilisierung unserer Gesellschaften, der Politik, unserer Demokratien.
4: Das Land Berlin wird nach einem Hackerangriff erpresst, will laut regierendem Bürgermeister Wegner aber nicht auf die Forderung eingehen. Mitte August hatte die Attacke die Berliner Behörden zum Teil lahmgelegt. Es wird immer noch geprüft, welche Daten gestohlen wurden. Die Hacker behaupten laut einem Spiegelbericht an etliche Daten gekommen zu sein und sie drohen damit, sie zu veröffentlichen, sollten sie nicht gut 2 Millionen Euro in Bitcoin bekommen. US-Präsident Trump hat einen Öldeal mit Venezuela verkündet. Die USA erhalten die Mehrheitskontrolle über 65 Milliarden Barrel venezolanisches Erdöl. Die US-Ölreserven würden sich dadurch mehr als verdoppeln. Im Januar hatten die USA Venezuelas damaligen Präsidenten Maduro gefangen genommen. Norwegen nimmt Abschied von König Harald. Tausende Menschen legten Blumen und Karten vor dem Palast in Oslo nieder. Viele umarmten sich und weinten. Am Abend wurde der Sarg durch die Hauptstadt zum Schloss gefahren. Harald soll zunächst in der Schlosskapelle aufgebahrt werden. Der FC Bayern macht zum Bundesliga-Start genau da weiter, wo er vor der Sommerpause aufgehört hat. Im Eröffnungsspiel gegen den VfB Stuttgart haben die Bayern am Ende deutlich mit 5:1 gewonnen. Das Team von Trainer Vincent Kompany ließ sich auch nicht vom zwischenzeitlichen Ausgleich der Stuttgarter schocken. Bayern-Spieler und Torschütze zum 4:1 Alexander Pavlovic sagte bei Sky:
6: Wir haben von Anfang bis Ende alles gegeben und es ist oft gegen Stuttgart so, dass sie mit der zweiten Hälfte ein bisschen einbrechen, nicht mehr so viel Kraft haben und es war heute wieder so und wir machen immer weiter, hören nicht auf und machen unsere Tore.
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7: mit KI-Support. Wolkig und ab und zu nass ist es heute Vormittag. Im Norden und Westen ziehen viele Wolken durch. An der Küste regnet es zeitweise, sonst scheint oft die Sonne und später kommen mehr Wolken dazu, nur vereinzelt ein kurzer Schauer. Dazu werden es 20 bis 27 Grad. Morgen geht's gemischt weiter, meist trocken, maximal bis 29 Grad.

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Mike ist ja nicht nur international gesehen einer der ganz wenigen Schlagzeuger, die sich einbilden, singen zu können. Er hat darüber hinaus noch andere hervorragende Eigenschaften, allem voran die selbst komplexeste Sachverhalte so einleuchtend zu erklären, dass es am Ende sogar so schlichte Gemüter wie Sänger oder Gitarristen begreifen. Das nutzen wir natürlich immer gnadenlos aus. Er muss über die schwierigsten Themen referieren. Und ein solches haben wir jetzt, über das wir allerdings vorher diskutiert haben. Wir haben überlegt, bringen wir es auf die Bühne? Sprechen wir öffentlich über legalisierte Kriminalität oder lassen wir das mit der Politik ganz sein? Und belassen den Abend bei einem lustigen solchen. Aber Mike hat gesagt, die Familienpolitik läge ja wohl vielen am Herzen. Und so wird er nun zu diesem Thema einen Vortrag halten. Ich darf dich ums Wort bitten.

0: Danke.
1: Unglaublich, oder? Es kann nur einen geben.

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0: nicht da. 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
1: Duff, duff, duff, wir fahren nach Köln.

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1: Bin ich da jetzt schon drin oder was?

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